0: Aber du hast keine Schauperson sein, nicht du?
1: Oh nein, ich bin mir schon
0: hoch. Fahr, was habt ihr gesagt? Was sagst du, sagst hier, verstehst du, wohin, hüb? Also, was haben wir jetzt gehabt? Der tut sich nicht.
1: Ich will jetzt keiner,
0: Mit dir!

0: was meinst. Wie lang es noch dauern wird.
1: Ich muss fort!
0: Fürst dich, Marie. Und bist doch fromm?